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1: Mit Michael Daub. Anlässlich des Papstbesuches hat die regionale Fluggesellschaft Binter Canarias heute ihre Flugfrequenz von La Palma nach Teneriffa um 4 zusätzliche Flüge erhöht. Außerdem werden auf allen Binterflügen Schokoladentäfelchen an Bord verteilt, die an den Papstbesuch erinnern. Die Stadt Las Palmas de Gran Canaria plant die Renaturierung des Barranco La Balena. Auf einer Fläche von rund 168.000 Quadratmetern sollen mehr als 4.800 heimische Pflanzen gesetzt werden. Das Projekt ist Teil eines geplanten grünen Rings um die Stadt und soll sowohl die Lebensqualität der Menschen verbessern, als auch neue Lebensräume für die heimische Tierwelt schaffen. Wegen der bevorstehenden Sommerhitze hat die Stadt Telde ein Grillverbot auf dem Freizeitgelände von Dinamar verhängt. Die Grillstellen auf den Plätzen La Condesa und La Mil Palmeras werden gesperrt, zudem sind offene Feuer untersagt. Nach Angaben der Stadt handelt es sich um eine vorbeugende Maßnahme zum Schutz vor Bränden. Am Strand von Maspalomas ist am Mittwochnachmittag eine 50-jährige Frau nach einem Herzstillstand aus dem Atlantik gerettet worden. Einsatzkräfte des Roten Kreuzes und des Rettungsdienstes konnten die Frau erfolgreich reanimieren und stabilisieren. Anschließend wurde sie mit einem Rettungshubschrauber in ein Universitätskrankenhaus nach Las Palmas de Gran Canaria gebracht. Ihr Zustand wird als kritisch beschrieben. Soweit die Meldungen.
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1: Das Wetter auf Gran Canaria ist heute sonnig. Bis 24 Grad kriegen wir ab. 19 Grad in der Nacht. Das Wochenende sieht ähnlich aus. Es wird warm. Temperaturen um 25 Grad.
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2: Mit Michael Daub, guten Tag. Die deutsche Fußballnationalmannschaft ist mit einem Schützenfest in die WM gestartet. Das DFB-Team gewann sein erstes Gruppenspiel in Houston klar mit 7:1 gegen Außenseiter Curaçao. Deutschland erwischte einen Traumstart mit einem frühen Tor von Mecha. Danach verlor die Mannschaft kurz den Faden. Curaçao kam durch Cominha zu einem 1:1. Anschließend lief das Spiel aber fast nur noch in eine Richtung. Schlotterbeck und Havertz per Elfmeter stellten noch vor der Pause auf 3:1. Nach dem Wechsel erhöhten Musiala, Brown, Undav und noch einmal Havertz auf 7:1. Im Duell der beiden nächsten deutschen Gegner setzte sich die Elfenbeinküste durch. Die Westafrikaner gewannen durch ein spätes Tor mit 1:0 gegen Ecuador. Außerdem trennten sich die Niederlande und Japan 2:2. Die USA und der Iran haben sich nach langem Hin und Her auf ein Friedensabkommen geeinigt. Das teilten Vermittler Pakistan und US-Präsident Trump mit. Beide Seiten hätten die sofortige und dauerhafte Einstellung der militärischen Operationen an allen Fronten erklärt. Trump ordnete nach eigenen Angaben außerdem das Ende der US-Seeblockade in der Straße von Hormuz an. Auch der Iran werde die wichtige Handelsroute wieder öffnen. Die offizielle Unterzeichnung ist für kommenden Freitag in der Schweiz geplant. Marmelade darf in Deutschland ab heute offiziell wieder Marmelade heißen. Damit wird eine EU-Richtlinie umgesetzt. Bisher durften nur Produkte aus Zitrusfrüchten so bezeichnet werden, alles andere galt als Konfitüre. Außerdem müssen bei Honig künftig alle Ursprungsländer angegeben werden. Lewis Hamilton hat den Großen Preis von Katalonien gewonnen. Der Ferrari-Pilot setzte sich überraschend vor George Russell im Mercedes und Weltmeister Lando Norris im McLaren durch. WM-Spitzenreiter Kimi Antonelli schied kurz vor dem Ziel wegen eines technischen Defekts aus.
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1: Mit Michael Daub. Anlässlich des Papstbesuches hat die regionale Fluggesellschaft Binter Canarias heute ihre Flugfrequenz von La Palma nach Teneriffa um 4 zusätzliche Flüge erhöht. Außerdem werden auf allen Binter-Flügen Schokoladentäfelchen an Bord verteilt, die an den Papstbesuch erinnern. Die Stadt Las Palmas de Gran Canaria plant die Renaturierung des Barranco La Balena. Auf einer Fläche von rund 168.000 Quadratmetern sollen mehr als 4.800 heimische Pflanzen gesetzt werden. Das Projekt ist Teil eines geplanten grünen Rings um die Stadt und soll sowohl die Lebensqualität der Menschen verbessern, als auch neue Lebensräume für die heimische Tierwelt schaffen. Wegen der bevorstehenden Sommerhitze hat die Stadt Telde ein Grillverbot auf dem Freizeitgelände von Dinamar verhängt. Die Grillstellen auf den Plätzen La Condesa und La Mil Palmeras werden gesperrt, zudem sind offene Feuer untersagt. Nach Angaben der Stadt handelt es sich um eine vorbeugende Maßnahme zum Schutz vor Bränden. Am Strand von Maspalomas ist am Mittwochnachmittag eine 50-jährige Frau nach einem Herzstillstand aus dem Atlantik gerettet worden. Einsatzkräfte des Roten Kreuzes und des Rettungsdienstes konnten die Frau erfolgreich reanimieren und stabilisieren. Anschließend wurde sie mit einem Rettungshubschrauber in ein Universitätskrankenhaus nach Las Palmas de Gran Canaria gebracht. Ihr Zustand wird als kritisch beschrieben. Soweit die Meldungen.
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1: Das Wetter auf Gran Canaria ist heute sonnig. Bis 24 Grad kriegen wir ab. 19 Grad in der Nacht. Das Wochenende sieht ähnlich aus. Es wird warm. Temperaturen um 25 Grad.
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4: Mit Michael Daub, guten Tag. Die deutsche Fußballnationalmannschaft ist mit einem Schützenfest in die WM gestartet. Das DFB-Team gewann sein erstes Gruppenspiel in Houston klar mit 7:1 gegen Außenseiter Curaçao. Deutschland erwischte einen Traumstart mit einem frühen Tor von Mecha. Danach verlor die Mannschaft kurz den Faden. Curaçao kam durch Cominha zu einem 1:1. Anschließend lief das Spiel aber fast nur noch in eine Richtung. Schlotterbeck und Havertz per Elfmeter stellten noch vor der Pause auf 3:1. Nach dem Wechsel erhöhten Musiala, Brown, Undav und noch einmal Havertz auf 7:1. Im Duell der beiden nächsten deutschen Gegner setzte sich die Elfenbeinküste durch. Die Westafrikaner gewannen durch ein spätes Tor mit 1:0 gegen Ecuador. Außerdem trennten sich die Niederlande und Japan 2:2. Die USA und der Iran haben sich nach langem Hin und Her auf ein Friedensabkommen geeinigt. Das teilten Vermittler Pakistan und US-Präsident Trump mit. Beide Seiten hätten die sofortige und dauerhafte Einstellung der militärischen Operationen an allen Fronten erklärt. Trump ordnete nach eigenen Angaben außerdem das Ende der US-Seeblockade in der Straße von Hormuz an. Auch der Iran werde die wichtige Handelsroute wieder öffnen. Die offizielle Unterzeichnung ist für kommenden Freitag in der Schweiz geplant. Marmelade darf in Deutschland ab heute offiziell wieder Marmelade heißen. Damit wird eine EU-Richtlinie umgesetzt. Bisher durften nur Produkte aus Zitrusfrüchten so bezeichnet werden, alles andere galt als Konfitüre. Außerdem müssen bei Honig künftig alle Ursprungsländer angegeben werden. Lewis Hamilton hat den großen Preis von Katalonien gewonnen. Der Ferrari-Pilot setzte sich überraschend vor George Russell im Mercedes und Weltmeister Lando Norris im McLaren durch. WM-Spitzenreiter Kimi Antonelli schied kurz vor dem Ziel wegen eines technischen Defekts aus.
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0: auch neue Lebensräume für die heimische Tierwelt schaffen. Wegen der bevorstehenden Sommerhitze hat die Stadt Telde ein Grillverbot auf dem Freizeitgelände von Dinamar verhängt. Die Grillstellen auf den Plätzen La Condesa und La Mil Palmeras werden gesperrt, zudem sind offene Feuer untersagt. Nach Angaben der Stadt handelt es sich um eine vorbeugende Maßnahme zum Schutz vor Bränden. Am Strand von Maspalomas ist am Mittwochnachmittag eine 50-jährige Frau nach einem Herzstillstand aus dem Atlantik gerettet worden. Einsatzkräfte des Roten Kreuzes und des Rettungsdienstes konnten die Frau erfolgreich reanimieren und stabilisieren. Anschließend wurde sie mit einem Rettungshubschrauber in ein Universitätskrankenhaus nach Las Palmas de Gran Canaria gebracht. Ihr Zustand wird als kritisch beschrieben. Soweit die Meldungen.
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0: Auf Gran Canaria scheint heute die Sonne. 23 Grad sind drin, 16 Grad in der Nacht. Der Dienstag ähnlich sonnig bis 23 Grad.
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3: Mit Michael Daub. Die deutsche Fußballnationalmannschaft ist mit einem klaren Sieg in die WM gestartet. In Houston gewann die DFB-Elf ihr erstes Gruppenspiel gegen WM-Neuling Curaçao mit 7:1. Nur kurz geriet Deutschland beim zwischenzeitlichen 1:1 ins Wackeln. Ansonsten wurde es eine klare Fußballparty gegen den Außenseiter aus der Karibik. Manuel Neuer sagte nach dem Spiel, das sei nicht Brasilien im Halbfinale gewesen, sondern Curaçao im ersten Gruppenspiel. Wichtig sei aber ein guter Start und den habe die Mannschaft geschafft. Außerdem gewann die Elfenbeinküste gegen Ecuador 1:0 und die Niederlande und Japan trennten sich 2:2. Im französischen Evian beginnt heute der G7-Gipfel. Im Mittelpunkt dürften vor allem das Rahmenabkommen zwischen den USA und dem Iran für ein Ende des Krieges sowie der Ukraine-Krieg stehen. Frankreichs Präsident Macron forderte vor dem Treffen, die Straße von Hormuz müsse bedingungslos wieder geöffnet werden. Frankreich sei bereit, dies auch durch eine internationale Marinemission zu begleiten. Die Europäische Union startet heute die Beitrittsverhandlungen mit der Ukraine und Moldau. Möglich wird das nach dem Ende der ungarischen Blockade. Zum Auftakt sollen die beiden Kandidaten zunächst die Rahmenbedingungen für einen EU-Beitritt überreicht bekommen. Experten gehen davon aus, dass ein Beitritt der Ukraine frühestens Mitte der 2030er Jahre realistisch ist. Voraussetzung wäre auch ein Ende des russischen Angriffskrieges. Knapp die Hälfte der Kinder und Jugendlichen in Deutschland lässt sich durch Algorithmen und Influencer zu Online-Käufen verleiten. Das zeigt eine DAK-Umfrage zur Mediensucht. Besonders häufig gekauft werden Lifestyle- und Trendprodukte wie Kleidung, Schuhe und Accessoires. Forscher warnen, junge Menschen seien wegen ihrer Entwicklung besonders anfällig für solche Kaufanreize. Soweit die Meldung.
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3: Auf Gran Canaria scheint heute die Sonne. 23 Grad sind drin, 16 Grad in der Nacht. Der Dienstag ähnlich sonnig bis 23 Grad.
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1: Mit Michael Daub. Anlässlich des Papstbesuches hat die regionale Fluggesellschaft Binter Canarias heute ihre Flugfrequenz von La Palma nach Teneriffa um 4 zusätzliche Flüge erhöht. Außerdem werden auf allen Binter-Flügen Schokoladentäfelchen an Bord verteilt, die an den Papstbesuch erinnern. Die Stadt Las Palmas de Gran Canaria plant die Renaturierung des Barranco La Balena. Auf einer Fläche von rund 168.000 Quadratmetern sollen mehr als 4.800 heimische Pflanzen gesetzt werden. Das Projekt ist Teil eines geplanten grünen Rings um die Stadt und soll sowohl die Lebensqualität der Menschen verbessern, als

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2: Auf Gran Canaria scheint heute die Sonne. 23 Grad sind drin, 16 Grad in der Nacht. Der Dienstag ähnlich sonnig bis 23 Grad.
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4: Mit Michael Daub. Die deutsche Fußballnationalmannschaft ist mit einem klaren Sieg in die WM gestartet. In Houston gewann die DFB 11 ihr erstes Gruppenspiel gegen WM-Neuling Curaçao mit 7:1. Nur kurz geriet Deutschland beim zwischenzeitlichen 1:1 ins Wackeln. Ansonsten wurde es eine klare Fußballparty gegen den Außenseiter aus der Karibik. Manuel Neuer sagte nach dem Spiel, das sei nicht Brasilien im Halbfinale gewesen, sondern Curaçao im ersten Gruppenspiel. Wichtig sei aber ein guter Start und den habe die Mannschaft geschafft. Außerdem gewann die Elfenbeinküste gegen Ecuador 1:0 und die Niederlande und Japan trennten sich 2:2. Im französischen Evian beginnt heute der G7-Gipfel. Im Mittelpunkt dürften vor allem das Rahmenabkommen zwischen den USA und dem Iran für ein Ende des Krieges sowie der Ukraine-Krieg stehen. Frankreichs Präsident Macron forderte vor dem Treffen, die Straße von Hormuz müsse bedingungslos wieder geöffnet werden. Frankreich sei bereit, dies auch durch eine internationale Marinemission zu begleiten. Die Europäische Union startet heute die Beitrittsverhandlungen mit der Ukraine und Moldau. Möglich wird das nach dem Ende der ungarischen Blockade. Zum Auftakt sollen die beiden Kandidaten zunächst die Rahmenbedingungen für einen EU-Beitritt überreicht bekommen. Experten gehen davon aus, dass ein Beitritt der Ukraine frühestens Mitte der 2030er Jahre realistisch ist. Voraussetzung wäre auch ein Ende des russischen Angriffskrieges. Knapp die Hälfte der Kinder und Jugendlichen in Deutschland lässt sich durch Algorithmen und Influencer zu Online-Käufen verleiten. Das zeigt eine DAK-Umfrage zur Mediensucht. Besonders häufig gekauft werden Lifestyle- und Trendprodukte wie Kleidung, Schuhe und Accessoires. Forscher warnen, junge Menschen seien wegen ihrer Entwicklung besonders anfällig für solche Kaufanreize. Soweit die Meldungen.
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4: Auf Gran Canaria scheint heute die Sonne. 23 Grad sind drin, 16 Grad in der Nacht. Der Dienstag ähnlich sonnig bis 23 Grad.
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1: Mit Michael Daub. Die Immobilienpreise auf den Kanaren haben einen neuen Höchststand erreicht. Seit 3 Quartalen liegen sie im Schnitt über 2000 Euro pro Quadratmeter. Im ersten Quartal des Jahres wurde mit 2.234 Euro pro Quadratmeter ein neuer Rekordwert erreicht. Im Vergleich zum Vorjahr ein Plus von 13,6%. Ärzte warnen vor dem Einfluss von sozialen Netzwerken und Fitnesstrends auf Jugendliche. Auf dem Kongress für Allgemeinmediziner und Familienärzte in Oviedo zeigten sich Experten besorgt, dass beides Essstörungen begünstigen kann. Immer mehr junge Leute entwickelten demnach zwanghafte Verhaltensweisen rund um gesunde Ernährung oder Sport. Was zunächst als gesunder Lebensstil erscheine, könne sich zu einer ernsthaften Störung entwickeln. In San Bartolomé de Tirajana gibt es den ersten Feuerwehrübungsplatz dieser Art auf den Kanarischen Inseln. Dort können Einsatzkräfte unter realistischen Bedingungen Einsätze mit starker Rauchentwicklung trainieren. Auf einer Fläche von 432 Quadratmetern wurden 3 Container in U-Form aufgebaut. Darin lassen sich die verschiedenen Einsatzszenarien nachstellen. Soweit die Meldungen.

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2: Mit Michael Daub, guten Tag. Die deutsche Fußballnationalmannschaft ist mit einem Schützenfest in die WM gestartet. Das DFB-Team gewann sein erstes Gruppenspiel in Houston klar mit 7:1 gegen Außenseiter Curaçao. Deutschland erwischte einen Traumstart mit einem frühen Tor von Mecha. Danach verlor die Mannschaft kurz den Faden. Curaçao kam durch Cominha zu einem 1:1. Anschließend lief das Spiel aber fast nur noch in eine Richtung. Schlotterbeck und Havertz per Elfmeter stellten noch vor der Pause auf 3:1. Nach dem Wechsel erhöhten Musiala, Brown, Undav und noch einmal Havertz auf 7:1. Im Duell der beiden nächsten deutschen Gegner setzte sich die Elfenbeinküste durch. Die Westafrikaner gewannen durch ein spätes Tor mit 1:0 gegen Ecuador. Außerdem trennten sich die Niederlande und Japan 2:2. Die USA und der Iran haben sich nach langem Hin und Her auf ein Friedensabkommen geeinigt. Das teilten Vermittler Pakistan und US-Präsident Trump mit. Beide Seiten hätten die sofortige und dauerhafte Einstellung der militärischen Operationen an allen Fronten erklärt. Trump ordnete nach eigenen Angaben außerdem das Ende der US-Seeblockade in der Straße von Hormuz an. Auch der Iran werde die wichtige Handelsroute wieder öffnen. Die offizielle Unterzeichnung ist für kommenden Freitag in der Schweiz geplant. Marmelade darf in Deutschland ab heute offiziell wieder Marmelade heißen. Damit wird eine EU-Richtlinie umgesetzt. Bisher durften nur Produkte aus Zitrusfrüchten so bezeichnet werden, alles andere galt als Konfitüre. Außerdem müssen bei Honig künftig alle Ursprungsländer angegeben werden. Lewis Hamilton hat den großen Preis von Katalonien gewonnen. Der Ferrari-Pilot setzte sich überraschend vor George Russell im Mercedes und Weltmeister Lando Norris im McLaren durch. WM-Spitzenreiter Kimi Antonelli schied kurz vor dem Ziel wegen eines technischen Defekts aus. Soweit die Meldung.
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2: Mit Michael Daub, guten Tag. Die deutsche Fußballnationalmannschaft ist mit einem Schützenfest in die WM gestartet. Das DFB-Team gewann sein erstes Gruppenspiel in Houston klar mit 7:1 gegen Außenseiter Curaçao. Deutschland erwischte einen Traumstart mit einem frühen Tor von Mecha. Danach verlor die Mannschaft kurz den Faden. Curaçao kam durch Cominha zu einem 1:1. Anschließend lief das Spiel aber fast nur noch in eine Richtung. Schlotterbeck und Havertz per Elfmeter stellten noch vor der Pause auf 3:1. Nach dem Wechsel erhöhten Musiala, Brown, Undav und noch einmal Havertz auf 7:1. Im Duell der beiden nächsten deutschen Gegner setzte sich die Elfenbeinküste durch. Die Westafrikaner gewannen durch ein spätes Tor mit 1:0 gegen Ecuador. Außerdem trennten sich die Niederlande und Japan 2:2. Lewis Hamilton hat den großen Preis von Katalonien gewonnen. Der Ferrari-Pilot setzte sich überraschend vor George Russell im Mercedes und Weltmeister Lando Norris im McLaren durch. WM-Spitzenreiter Kimi Antonelli schied kurz vor dem Ziel wegen eines technischen Defekts aus. Soweit die Meldungen.
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1: Mit Michael Daub. Die Immobilienpreise auf den Kanaren haben einen neuen Höchststand erreicht. Seit 3 Quartalen liegen sie im Schnitt über 2000 Euro pro Quadratmeter. Im 1. Quartal des Jahres wurde mit 2.234 Euro pro Quadratmeter ein neuer Rekordwert erreicht. Im Vergleich zum Vorjahr ein Plus von 13,6%. Ärzte warnen vor dem Einfluss von sozialen Netzwerken und Fitnesstrends auf Jugendliche. Auf dem Kongress für Allgemeinmediziner und Familienärzte in Oviedo zeigten sich Experten besorgt, dass beides Essstörungen begünstigen kann. Immer mehr junge Leute entwickelten demnach zwanghafte Verhaltensweisen rund um gesunde Ernährung oder Sport. Was zunächst als gesunder Lebensstil erscheine, könne sich zu einer ernsthaften Störung entwickeln. In San Bartolomé de Tirajana gibt es den ersten Feuerwehrübungsplatz dieser Art auf den Kanarischen Inseln. Dort können Einsatzkräfte unter realistischen Bedingungen Einsätze mit starker Rauchentwicklung trainieren. Auf einer Fläche von 432 Quadratmetern wurden 3 Container in U-Form aufgebaut. Darin lassen sich die verschiedenen Einsatzszenarien nachstellen. Soweit die Meldungen.
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1: Auf Gran Canaria scheint heute die Sonne. 23 Grad sind drin, 16 Grad in der Nacht. Der Dienstag ähnlich sonnig bis 23 Grad.
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3: Mit Michael Daub, guten Tag. Die deutsche Fußballnationalmannschaft ist mit einem Schützenfest in die WM gestartet. Das DFB-Team gewann sein erstes Gruppenspiel in Houston klar mit 7:1 gegen Außenseiter Curaçao. Deutschland erwischte einen Traumstart mit einem frühen Tor von Metscher. Danach verlor die Mannschaft kurz den Faden. Curaçao kam durch Cominha zu einem 1:1. Anschließend lief das Spiel aber fast nur noch in eine Richtung. Schlotterbeck und Havertz per Elfmeter stellten noch vor der Pause auf 3:1. Nach dem Wechsel erhöhten Musiala, Brown, Undav und noch einmal Havertz auf 7:1. Im Duell der beiden nächsten deutschen Gegner setzte sich die Elfenbeinküste durch. Die Westafrikaner gewannen durch ein spätes Tor mit 1:0 gegen Ecuador. Außerdem trennten sich die Niederlande und Japan 2:2. Die USA und der Iran haben sich nach langem Hin und Her auf ein Friedensabkommen geeinigt. Das teilten Vermittler Pakistan und US-Präsident Trump mit. Beide Seiten hätten die sofortige und dauerhafte Einstellung der militärischen Operationen an allen Fronten erklärt. Trump ordnete nach eigenen Angaben außerdem das Ende der US-Seeblockade in der Straße von Hormuz an. Auch der Iran werde die wichtige Handelsroute wieder öffnen. Die offizielle Unterzeichnung ist für kommenden Freitag in der Schweiz geplant. Marmelade darf in Deutschland ab heute offiziell wieder Marmelade heißen. Damit wird eine EU-Richtlinie umgesetzt. Bisher durften nur Produkte aus Zitrusfrüchten so bezeichnet werden, alles andere galt als Konfitüre. Außerdem müssen bei Honig künftig alle Ursprungsländer angegeben werden. Lewis Hamilton hat den großen Preis von Katalonien gewonnen. Der Ferrari-Pilot setzte sich überraschend vor George Russell im Mercedes und Weltmeister Lando Norris im McLaren durch. WM-Spitzenreiter Kimi Antonelli schied kurz vor dem Ziel wegen eines technischen Defekts aus.
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1: Mit Michael Daub. Die Immobilienpreise auf den Kanaren haben einen neuen Höchststand erreicht. Seit 3 Quartalen liegen sie im Schnitt über 2000 Euro pro Quadratmeter. Im 1. Quartal des Jahres wurde mit 2234 Euro pro Quadratmeter ein neuer Rekordwert erreicht. Im Vergleich zum Vorjahr ein Plus von 13,6%. Ärzte warnen vor dem Einfluss von sozialen Netzwerken und Fitnesstrends auf Jugendliche. Auf dem Kongress für Allgemeinmediziner und Familienärzte in Oviedo zeigten sich Experten besorgt, dass beides Essstörungen begünstigen kann. Immer mehr junge Leute entwickelten demnach zwanghafte Verhaltensweisen rund um gesunde Ernährung oder Sport. Was zunächst als gesunder Lebensstil erscheine, könne sich zu einer ernsthaften Störung entwickeln. In San Bartolomé de Tirajana gibt es den 1. Feuerwehrübungsplatz dieser Art auf den Kanarischen Inseln. Dort können Einsatzkräfte unter realistischen Bedingungen Einsätze mit starker Rauchentwicklung trainieren. Auf einer Fläche von 432 Quadratmetern wurden 3 Container in U-Form aufgebaut. Darin lassen sich die verschiedenen Einsatzszenarien nachstellen. Soweit die Meldungen.
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1: Auf Gran Canaria scheint heute die Sonne. 23 Grad sind drin, 16 Grad in der Nacht. Der Dienstag ähnlich sonnig bis 23 Grad.
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5: Mit Michael Daub. Die deutsche Fußballnationalmannschaft ist mit einem klaren Sieg in die WM gestartet. In Houston gewann die DFB-Elf ihr erstes Gruppenspiel gegen WM-Neuling Curaçao mit 7:1. Nur kurz geriet Deutschland beim zwischenzeitlichen 1:1 ins Wackeln. Ansonsten wurde es eine klare Fußballparty gegen den Außenseiter aus der Karibik. Manuel Neuer sagte nach dem Spiel, das sei nicht Brasilien im Halbfinale gewesen, sondern Curaçao im ersten Gruppenspiel. Wichtig sei aber ein guter Start und den habe die Mannschaft geschafft. Außerdem gewann die Elfenbeinküste gegen Ecuador 1:0 und die Niederlande und Japan trennten sich 2:2. Im französischen Evian beginnt heute der G7-Gipfel. Im Mittelpunkt dürften vor allem das Rahmenabkommen zwischen den USA und dem Iran für ein Ende des Krieges sowie der Ukraine-Krieg stehen. Frankreichs Präsident Macron forderte vor dem Treffen, die Straße von Hormuz müsse bedingungslos wieder geöffnet werden. Frankreich sei bereit, dies auch durch eine internationale Marinemission zu begleiten. Die Europäische Union startet heute die Beitrittsverhandlungen mit der Ukraine und Moldau. Möglich wird das nach dem Ende der ungarischen Blockade. Zum Auftakt sollen die beiden Kandidaten zunächst die Rahmenbedingungen für einen EU-Beitritt überreicht bekommen. Experten gehen davon aus, dass ein Beitritt der Ukraine frühestens Mitte der 2030er Jahre realistisch ist. Voraussetzung wäre auch ein Ende des russischen Angriffskrieges. Knapp die Hälfte der Kinder und Jugendlichen in Deutschland lässt sich durch Algorithmen und Influencer zu Online-Käufen verleiten. Das zeigt eine DAK-Umfrage zur Mediensucht. Besonders häufig gekauft werden Lifestyle- und Trendprodukte wie Kleidung, Schuhe und Accessoires. Forscher warnen, junge Menschen seien wegen ihrer Entwicklung besonders anfällig für solche Kaufanreize. Soweit die Meldung.
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5: Auf Gran Canaria scheint heute die Sonne. 23 Grad sind drin, 16 Grad in der Nacht. Der Dienstag ähnlich sonnig bis 23 Grad.
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1: Mit Michael Daub. Die Immobilienpreise auf den Kanaren haben einen neuen Höchststand erreicht. Seit 3 Quartalen liegen sie im Schnitt über 2000 Euro pro Quadratmeter. Im 1. Quartal des Jahres wurde mit 2234 Euro pro Quadratmeter ein neuer Rekordwert erreicht. Im Vergleich zum Vorjahr ein Plus von 13,6%. Ärzte warnen vor dem Einfluss von sozialen Netzwerken und Fitnesstrends auf Jugendliche. Auf dem Kongress für Allgemeinmediziner und Familienärzte in Oviedo zeigten sich Experten besorgt, dass beides Essstörungen begünstigen kann. Immer mehr junge Leute entwickelten demnach zwanghafte Verhaltensweisen rund um gesunde Ernährung oder Sport. Was zunächst als gesunder Lebensstil erscheine, könne sich zu einer ernsthaften Störung entwickeln. In San Bartolomé de Tirajana gibt es den ersten Feuerwehrübungsplatz dieser Art auf den Kanarischen Inseln. Dort können Einsatzkräfte unter realistischen Bedingungen Einsätze mit starker Rauchentwicklung trainieren. Auf einer Fläche von 432 Quadratmetern wurden 3 Container in U-Form aufgebaut. Darin lassen sich die verschiedenen Einsatzszenarien nachstellen. Soweit die Meldungen.
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1: Auf Gran Canaria scheint heute die Sonne. 23 Grad sind drin, 16 Grad in der Nacht. Der Dienstag ähnlich sonnig bis 23 Grad.
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3: Mit Michael Daub. Die deutsche Fußballnationalmannschaft ist mit einem klaren Sieg in die WM gestartet. In Houston gewann die DFB-Elf ihr erstes Gruppenspiel gegen WM-Neuling Curaçao mit 7:1. Nur kurz geriet Deutschland beim zwischenzeitlichen 1:1 ins Wackeln. Ansonsten wurde es eine klare Fußballparty gegen den Außenseiter aus der Karibik. Manuel Neuer sagte nach dem Spiel, das sei nicht Brasilien im Halbfinale gewesen, sondern Curaçao im ersten Gruppenspiel. Wichtig sei aber ein guter Start und den habe die Mannschaft geschafft. Außerdem gewann die Elfenbeinküste gegen Ecuador 1:0 und die Niederlande und Japan trennten sich 2:2. Im französischen Evian beginnt heute der G7-Gipfel. Im Mittelpunkt dürften vor allem das Rahmenabkommen zwischen den USA und dem Iran für ein Ende des Krieges sowie der Ukraine-Krieg stehen. Frankreichs Präsident Macron forderte vor dem Treffen, die Straße von Hormuz müsse bedingungslos wieder geöffnet werden. Frankreich sei bereit, dies auch durch eine internationale Marinemission zu begleiten. Die Europäische Union startet heute die Beitrittsverhandlungen mit der Ukraine und Moldau. Möglich wird das nach dem Ende der ungarischen Blockade. Zum Auftakt sollen die beiden Kandidaten zunächst die Rahmenbedingungen für einen EU-Beitritt überreicht bekommen. Experten gehen davon aus, dass ein Beitritt der Ukraine frühestens Mitte der 2030er Jahre realistisch ist. Voraussetzung wäre auch ein Ende des russischen Angriffskrieges. Knapp die Hälfte der Kinder und Jugendlichen in Deutschland lässt sich durch Algorithmen und Influencer zu Online-Käufen verleiten. Das zeigt eine DAK-Umfrage zur Mediensucht. Besonders häufig gekauft werden Lifestyle- und Trendprodukte wie Kleidung, Schuhe und Accessoires. Forscher warnen, junge Menschen seien wegen ihrer Entwicklung besonders anfällig für solche Kaufanreize. Soweit die Meldung.
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3: mit Michael Daub. Guten Tag. Die deutsche Fußballnationalmannschaft ist mit einem Schützenfest in die WM gestartet. Das DFB-Team gewann sein erstes Gruppenspiel in Houston klar mit 7:1 gegen Außenseiter Curaçao. Deutschland erwischte einen Traumstart mit einem frühen Tor von Mecha. Danach verlor die Mannschaft kurz den Faden. Curaçao kam durch Cominha zu einem 1:1. Anschließend lief das Spiel aber fast nur noch in eine Richtung. Schlotterbeck und Havertz per Elfmeter stellten noch vor der Pause auf 3:1. Nach dem Wechsel erhöhten Musiala, Brown, Undav und noch einmal Havertz auf 7:1. Im Duell der beiden nächsten deutschen Gegner setzte sich die Elfenbeinküste durch. Die Westafrikaner gewannen durch ein spätes Tor mit 1:0 gegen Ecuador. Außerdem trennten sich die Niederlande und Japan 2:2. Lewis Hamilton hat den großen Preis von Katalonien gewonnen. Der Ferrari-Pilot setzte sich überraschend vor George Russell im Mercedes und Weltmeister Lando Norris im McLaren durch. Der WM-Spitzenreiter Kimi Antonelli schied kurz vor dem Ziel wegen eines technischen Defekts aus. Soweit die Meldungen.
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1: Mit Michael Daub. Die Immobilienpreise auf den Kanaren haben einen neuen Höchststand erreicht. Seit 3 Quartalen liegen sie im Schnitt über 2000 Euro pro Quadratmeter. Im 1. Quartal des Jahres wurde mit 2.234 Euro pro Quadratmeter ein neuer Rekordwert erreicht. Im Vergleich zum Vorjahr ein Plus von 13,6%. Ärzte warnen vor dem Einfluss von sozialen Netzwerken und Fitnesstrends auf Jugendliche. Auf dem Kongress für Allgemeinmediziner und Familienärzte in Oviedo zeigten sich Experten besorgt, dass beides Essstörungen begünstigen kann. Immer mehr junge Leute entwickelten demnach zwanghafte Verhaltensweisen rund um gesunde Ernährung oder Sport. Was zunächst als gesunder Lebensstil erscheine, könne sich zu einer ernsthaften Störung entwickeln. In San Bartolomé de Tirajana gibt es den ersten Feuerwehrübungsplatz dieser Art auf den Kanarischen Inseln. Dort können Einsatzkräfte unter realistischen Bedingungen Einsätze mit starker Rauchentwicklung trainieren. Auf einer Fläche von 432 Quadratmetern wurden 3 Container in U-Form aufgebaut. Darin lassen sich die verschiedenen Einsatzszenarien nachstellen. Soweit die Meldungen.
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4: Am Abend und in dieser Nacht gibt es teilweise dichte Bewölkung hier bei uns in Lemgo. Die Tiefstwerte erreichen in der Nacht dazu 13 Grad und es bleibt weiterhin trocken. Der Tag morgen beginnt mit leichtem Nebel. Die weiteren Aussichten: Dienstag und Mittwoch bleibt es trüb, teilweise regnet es auch, bei Werten von bis zu 21 Grad. Wärmer wird es dann am Donnerstag bei bis zu 27 Grad. Hier kommt auch endlich mal wieder die Sonne zum Vorschein.
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2: Mit Michael Daub. Bei den Fluggastrechten kommen Änderungen auf Reisende zu. Vertreter der EU-Abgeordneten haben der Reform jetzt offiziell zugestimmt. Neu ist, Flugpreise müssen künftig inklusive Handgepäck angezeigt werden. Außerdem dürfen Airlines keine Gebühren mehr verlangen, damit Kinder im Flugzeug neben ihren Eltern sitzen. Bei Entschädigungen wegen Verspätungen bleibt es dagegen bei der bisherigen Regel. Je nach Flugstrecke gibt es ab 3 Stunden Verspätung 250 bis 600 Euro. Trotz des Abkommens zwischen den USA und dem Iran warnt Bundestagsvizepräsident Nuripur davor, die Menschen im Iran zu vergessen. Der Rheinischen Post sagte er, ein Abkommen beseitige weder die katastrophale Menschenrechtslage noch die Aggression des Regimes. Der Deal zwischen Washington und Teheran sieht unter anderem eine Verlängerung der Waffenruhe und die Wiedereröffnung der Straße von Hormuz vor. Nach Australien will auch Großbritannien soziale Medien für Kinder unter 16 verbieten. Premierminister Starmer sagte, soziale Medien machten Kinder unglücklich. Außerdem kündigte er strengere Maßnahmen bei Gaming- und Livestreaming-Plattformen an. Auch in Deutschland wird über ein mögliches Social-Media-Verbot für Kinder immer wieder diskutiert. WLAN-Router in privaten Haushalten könnten künftig stärker überprüft werden. Während das Mobilfunknetz in der EU mit speziellen Sicherheitsvorschriften vor Spionage und Sabotage geschützt wird, gelten für Heimnetzwerke bislang keine vergleichbaren Regeln. Einige Hersteller fordern deshalb schärfere Kontrollen. Hintergrund sind Sorgen vor möglichen Sicherheitsrisiken durch Geräte, die von außen über das Netzwerk aktualisiert und gewartet werden können. Der Marktanteil chinesischer Hersteller liegt in diesem Bereich bei knapp 40%. Im Saarland starten heute Abend die nationalen Spiele der Special Olympics. Rund 4.300 Athletinnen und Athleten gehen an den Start. In 20 Sportarten messen sich Menschen mit geistiger Behinderung. Zu den Wettkämpfen werden rund 16.000 Zuschauerinnen und Zuschauer erwartet. Soweit die Meldung.
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2: Mit Michael Daub. Guten Tag. Die deutsche Fußballnationalmannschaft ist mit einem Schützenfest in die WM gestartet. Das DFB-Team gewann sein erstes Gruppenspiel in Houston klar mit 7:1 gegen Außenseiter Curaçao. Deutschland erwischte einen Traumstart mit einem frühen Tor von Mecha. Danach verlor die Mannschaft kurz den Faden. Curaçao kam durch Cominha zu einem 1:1. Anschließend lief das Spiel aber fast nur noch in eine Richtung. Schlotterbeck und Havertz per Elfmeter stellten noch vor der Pause auf 3:1. Nach dem Wechsel erhöhten Musiala, Brown, Undav und noch einmal Havertz auf 7:1. Im Duell der beiden nächsten deutschen Gegner setzte sich die Elfenbeinküste durch. Die Westafrikaner gewannen durch ein spätes Tor mit 1:0 gegen Ecuador. Außerdem trennten sich die Niederlande und Japan 2:2. Lewis Hamilton hat den großen Preis von Katalonien gewonnen. Der Ferrari-Pilot setzte sich überraschend vor George Russell im Mercedes und Weltmeister Lando Norris im McLaren durch. WM-Spitzenreiter Kimi Antonelli schied kurz vor dem Ziel wegen eines technischen Defekts aus. Soweit die Meldungen.
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1: Mit Michael Daub. Die Immobilienpreise auf den Kanaren haben einen neuen Höchststand erreicht. Seit 3 Quartalen liegen sie im Schnitt über 2000 Euro pro Quadratmeter. Im 1. Quartal des Jahres wurde mit 2234 Euro pro Quadratmeter ein neuer Rekordwert erreicht. Im Vergleich zum Vorjahr ein Plus von 13,6%. Ärzte warnen vor dem Einfluss von sozialen Netzwerken und Fitnesstrends auf Jugendliche. Auf dem Kongress für Allgemeinmediziner und Familienärzte in Oviedo zeigten sich Experten besorgt, dass beides Essstörungen begünstigen kann. Immer mehr junge Leute entwickelten demnach zwanghafte Verhaltensweisen rund um gesunde Ernährung oder Sport. Was zunächst als gesunder Lebensstil erscheine, könne sich zu einer ernsthaften Störung entwickeln. In San Bartolomé de Tirajana gibt es den ersten Feuerwehrübungsplatz dieser Art auf den Kanarischen Inseln. Dort können Einsatzkräfte unter realistischen Bedingungen Einsätze mit starker Rauchentwicklung trainieren. Auf einer Fläche von 432 Quadratmetern wurden 3 Container in U-Form aufgebaut. Darin lassen sich die verschiedenen Einsatzszenarien nachstellen. Soweit die Meldungen.
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4: Am Abend und in dieser Nacht gibt es teilweise dichte Bewölkung hier bei uns in Lemgo. Die Tiefstwerte erreichen in der Nacht dazu 13 Grad und es bleibt weiterhin trocken. Der Tag morgen beginnt mit leichtem Nebel. Die weiteren Aussichten, Dienstag und Mittwoch bleibt es trüb, teilweise regnet es auch, bei Werten von bis zu 21 Grad. Wärmer wird es dann am Donnerstag bei bis zu 27 Grad. Hier kommt auch endlich mal wieder die Sonne zum Vorschein.
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5: Mit Michael Daub. Bei den Fluggastrechten kommen Änderungen auf Reisende zu. Vertreter der EU-Abgeordneten haben der Reform jetzt offiziell zugestimmt. Neu ist, Flugpreise müssen künftig inklusive Handgepäck angezeigt werden. Außerdem dürfen Airlines keine Gebühren mehr verlangen, damit Kinder im Flugzeug neben ihren Eltern sitzen. Bei Entschädigungen wegen Verspätungen bleibt es dagegen bei der bisherigen Regel. Je nach Flugstrecke gibt es ab 3 Stunden Verspätung 250 bis 600 Euro. Trotz des Abkommens zwischen den USA und dem Iran warnt Bundestagsvizepräsident Nuripur davor, die Menschen im Iran zu vergessen. Der Rheinischen Post sagte er, ein Abkommen beseitige weder die katastrophale Menschenrechtslage noch die Aggression des Regimes. Der Deal zwischen Washington und Teheran sieht unter anderem eine Verlängerung der Waffenruhe und die Wiedereröffnung der Straße von Hormus vor. Nach Australien will auch Großbritannien soziale Medien für Kinder unter 16 verbieten. Premierminister Starmer sagte, soziale Medien machten Kinder unglücklich. Außerdem kündigte er strengere Maßnahmen bei Gaming- und Livestreaming-Plattformen an. Auch in Deutschland wird über ein mögliches Social-Media-Verbot für Kinder immer wieder diskutiert. WLAN-Router in privaten Haushalten könnten künftig stärker überprüft werden. Während das Mobilfunknetz in der EU mit speziellen Sicherheitsvorschriften vor Spionage und Sabotage geschützt wird, gelten für Heimnetzwerke bislang keine vergleichbaren Regeln. Einige Hersteller fordern deshalb schärfere Kontrollen. Hintergrund sind Sorgen vor möglichen Sicherheitsrisiken durch Geräte, die von außen über das Netzwerk aktualisiert und gewartet werden können. Der Marktanteil chinesischer Hersteller liegt in diesem Bereich bei knapp 40%. Im Saarland starten heute Abend die nationalen Spiele der Special Olympics. Rund 4.300 Athletinnen und Athleten gehen an den Start. In 20 Sportarten messen sich Menschen mit geistiger Behinderung. Zu den Wettkämpfen werden rund 16.000 Zuschauerinnen und Zuschauer erwartet. Soweit die Meldung.
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8: Am Abend und in dieser Nacht gibt es teilweise dichte Bewölkung hier bei uns in Lemgo. Die Tiefstwerte erreichen in der Nacht dazu 13 Grad und es bleibt weiterhin trocken. Der Tag morgen beginnt mit leichtem Nebel. Die weiteren Aussichten, Dienstag und Mittwoch bleibt es trüb, teilweise regnet es auch, bei Werten von bis zu 21 Grad. Wärmer wird es dann am Donnerstag bei bis zu 27 Grad. Hier kommt auch endlich mal wieder die Sonne zum Vorschein.
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1: Mit Michael Daub. Die Immobilienpreise auf den Kanaren haben einen neuen Höchststand erreicht. Seit 3 Quartalen liegen sie im Schnitt über 2000 Euro pro Quadratmeter. Im 1. Quartal des Jahres wurde mit 2234 Euro pro Quadratmeter ein neuer Rekordwert erreicht. Im Vergleich zum Vorjahr ein Plus von 13,6%. Ärzte warnen vor dem Einfluss von sozialen Netzwerken und Fitnesstrends auf Jugendliche. Auf dem Kongress für Allgemeinmediziner und Familienärzte in Oviedo zeigten sich Experten besorgt, dass beides Essstörungen begünstigen kann. Immer mehr junge Leute entwickelten demnach zwanghafte Verhaltensweisen rund um gesunde Ernährung oder Sport. Was zunächst als gesunder Lebensstil erscheine, könne sich zu einer ernsthaften Störung entwickeln. In San Bartolomé de Tirajana gibt es den ersten Feuerwehrübungsplatz dieser Art auf den Kanarischen Inseln. Dort können Einsatzkräfte unter realistischen Bedingungen Einsätze mit starker Rauchentwicklung trainieren. Auf einer Fläche von 432 Quadratmetern wurden 3 Container in U-Form aufgebaut. Darin lassen sich die verschiedenen Einsatzszenarien nachstellen. Soweit die Meldungen.
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4: Am Abend und in dieser Nacht gibt es teilweise dichte Bewölkung hier bei uns in Lemgo. Die Tiefstwerte erreichen in der Nacht dazu 13 Grad und es bleibt weiterhin trocken. Der Tag morgen beginnt mit leichtem Nebel. Die weiteren Aussichten, Dienstag und Mittwoch bleibt es trüb, teilweise regnet es auch, bei Werten von bis zu 21 Grad. Wärmer wird es dann am Donnerstag bei bis zu 27 Grad. Hier kommt auch endlich mal wieder die Sonne zum Vorschein.
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1: Mit Michael Daub. Die Immobilienpreise auf den Kanaren haben einen neuen Höchststand erreicht. Seit 3 Quartalen liegen sie im Schnitt über 2000 Euro pro Quadratmeter. Im 1. Quartal des Jahres wurde mit 2.234 Euro pro Quadratmeter ein neuer Rekordwert erreicht. Im Vergleich zum Vorjahr ein Plus von 13,6%. Ärzte warnen vor dem Einfluss von sozialen Netzwerken und Fitnesstrends auf Jugendliche. Auf dem Kongress für Allgemeinmediziner und Familienärzte in Oviedo zeigten sich Experten besorgt, dass beides Essstörungen begünstigen kann. Immer mehr junge Leute entwickelten demnach zwanghafte Verhaltensweisen rund um gesunde Ernährung oder Sport. Was zunächst als gesunder Lebensstil erscheine, könne sich zu einer ernsthaften Störung entwickeln. In San Bartolomé de Tirajana gibt es den ersten Feuerwehrübungsplatz dieser Art auf den Kanarischen Inseln. Dort können Einsatzkräfte unter realistischen Bedingungen Einsätze mit starker Rauchentwicklung trainieren. Auf einer Fläche von 432 Quadratmetern wurden 3 Container in U-Form aufgebaut. Darin lassen sich die verschiedenen Einsatzszenarien nachstellen. Soweit die Meldungen.
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4: Am Abend und in dieser Nacht gibt es teilweise dichte Bewölkung hier bei uns in Lemgo. Die Tiefstwerte erreichen in der Nacht dazu 13 Grad und es bleibt weiterhin trocken. Der Tag morgen beginnt mit leichtem Nebel. Die weiteren Aussichten, Dienstag und Mittwoch bleibt es trüb, teilweise regnet es auch, bei Werten von bis zu 21 Grad. Wärmer wird es dann am Donnerstag bei bis zu 27 Grad. Hier kommt auch endlich mal wieder die Sonne zum Vorschein.
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2: Mit Michael Daub, hallo. Die Bildungschancen in Deutschland hängen weiter stark von Herkunft und familiären Umständen ab. Das zeigt der neue nationale Bildungsbericht. Bildungsministerin Karin Prien sagte, die Bildungsschere gehe nicht mehr zu. Besonders schlecht stehen die Chancen demnach für Kinder von Alleinerziehenden und für Kinder mit Migrationshintergrund. EU-Parlament und Mitgliedstaaten haben sich auf eine Reform der Fluggastrechte geeinigt. Flugpreise müssen künftig inklusive Handgepäck angezeigt werden. Außerdem dürfen Airlines keine Gebühren mehr verlangen, damit Kinder im Flugzeug neben ihren Eltern sitzen. Bei Entschädigungen wegen Verspätungen bleibt es bei der bisherigen Regelung. Je nach Flugstrecke gibt es ab 3 Stunden Verspätung 250 bis 600 Euro. Das Rahmenabkommen zwischen den USA und dem Iran ist gerade erst verkündet. Da spricht US-Präsident Trump schon wieder neue Drohungen aus. Sollten die Atomverhandlungen mit Teheran scheitern, dann würden die USA den Iran wieder angreifen, sagte Trump der New York Times. Außerdem kündigte er an, die USA würden dann zu Wächtern des Nahen Ostens werden. Das Abkommen soll am Freitag in der Schweiz unterzeichnet werden. Im Prozess um den Sorgerechtsstreit der Steakhouse-Erbin Christina Block hat der mutmaßliche Anführer der Kindesentführer ausgesagt. Er bestätigte vor Gericht, Block habe ihn beauftragt. Nach seiner Aussage traf er sich kurz vorher mit ihr in einem Hotel. Block bestreitet die Vorwürfe. Der 68-Jährige hatte für seine Aussage in Deutschland sicheres Geleit bekommen. Die aus der Serie Alf bekannte Schauspielerin Ansgie Dean ist tot. Sie starb im Alter von 77 Jahren. Berühmt wurde sie als Kate Tanner, die Familienmutter in der Kultserie aus den 1980er und 90er Jahren. Nach ihrer Schauspielkarriere arbeitete sie unter anderem als Antiquitätenhändlerin und Ausstatterin in Los Angeles. Soweit die Meldung.
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1: Ja, mittlerweile 16 Uhr, genau 56 Minuten. Das heißt, wir bleiben noch 4 Minuten. Und dann heißt es wieder leicht und locker in der Montagabend hier live aus dem Studio. Heute am Montag, den 15. Juni 2026. Natürlich wieder mit den neuesten Informationen weltweit. Und natürlich vorne und über die Kanarischen Inseln. Und dabei habe ich wieder jede Menge gute Musik. So wie zum Beispiel diesen Titel hier, kurz vor den Nachrichten noch, Ricky Martin und Jennifer Lopez. Und das Ganze ein bisschen auf Spanisch, Adrenalina.

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1: Mit Michael Daub. Die Immobilienpreise auf den Kanaren haben einen neuen Höchststand erreicht. Seit 3 Quartalen liegen sie im Schnitt über 2000 Euro pro Quadratmeter. Im ersten Quartal des Jahres wurde mit 2234 Euro pro Quadratmeter ein neuer Rekordwert erreicht. Im Vergleich zum Vorjahr ein Plus von 13,6%. Ärzte warnen vor dem Einfluss von sozialen Netzwerken und Fitnesstrends auf Jugendliche. Auf dem Kongress für Allgemeinmediziner und Familienärzte in Oviedo zeigten sich Experten besorgt, dass beides Essstörungen begünstigen kann. Immer mehr junge Leute entwickelten demnach zwanghafte Verhaltensweisen rund um gesunde Ernährung oder Sport. Was zunächst als gesunder Lebensstil erscheine, könne sich zu einer ernsthaften Störung entwickeln. In San Bartolomé de Tirajana gibt es den ersten Feuerwehrübungsplatz dieser Art auf den Kanarischen Inseln. Dort können Einsatzkräfte unter realistischen Bedingungen Einsätze mit starker Rauchentwicklung trainieren. Auf einer Fläche von 432 Quadratmetern wurden 3 Container in U-Form aufgebaut. Darin lassen sich die verschiedenen Einsatzszenarien nachstellen. Soweit die Meldungen.
2: Es ist genau 17:02. Herzlich willkommen hier bei Radio Primavera Gran Canaria auf der Welle 107,3 FM. Heute ist Montag, der 15. Juni 2026. Wir schauen das Wetter drauf. Aktuelle Wetterdaten. Gran Canaria, Playa del Ins, der Süden von Gran Canaria. Wir haben zurzeit eine Temperatur von 25 Grad. Der UV-Index steht auf der Stufe 3, also auf der Mittelstufe. Ein wenig Wind aus süd-südwestlicher Richtung mit 14 Stundenkilometer. Und die Luftfeuchtigkeit aktuell liegt bei 61%. Wenn ich so aus meinem Studiofenster schaue, muss ich sagen, ja, ein klarer Himmel, Sonne pur, nicht eine Wolke weit und breit. Soviel zu den Wetterdaten. Gran Canaria, Playa del Ins, der Süden von Gran Canaria. Und ich sage ein herzliches Willkommen zu meiner Sendung Leicht und Locker in den Abend, natürlich wieder live aus dem Studio 3. Am Mikrofon für euch der Jürgen und ich sage schön, dass ihr dabei seid. Ja, was erwartet uns das Neueste vom Neuesten natürlich wieder weltweit und natürlich von und über die Kanarischen Inseln und jede Menge gute Musik. Ihr habt Musikwunsch, dann schickt ihr mir doch einfach. Einfacher Musikwunsch at radio-pv.com. Und ihr schaut auf unsere WhatsApp-Seite, das geht natürlich auch, WhatsApp-Seite, die lautet nämlich Freunde von RPV Gran Canaria. Ja, das heißt, du gehst einfach mal auf die Webseite, auf unsere neue Webseite, die lautet nämlich www.radio-pv.com. Und da gibt es einen Button und da gehst du einfach drauf und schon bist du hier bei uns bei Freunde von RPV Gran Canaria. So Jürgen, genug hier Quatsch, wir starten direkt durch mit dem ersten Musikwunsch und den widme ich heute mal der Melli. Ja, die Melli, die steht nämlich auf dem Regave, das weiß ich ja. Und ich sage einfach mal, Melli, gracias, merci, dein Musikwunsch, nein, dein Musikwunsch, der Titel für dich heute.
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0: Ja, sag ich ja, gracias, merci, dankeschön, bitteschön. Ja, genau.
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Ronan Keating und Back in the Day. Das Ganze um 17 Uhr und genau 11 Minuten. Ihr seid richtig eingestellt hier bei Radio Primavera. Gran Canaria auf der Welle 107,3 FM. Man sagt 115 neue Sozialwohnungen Escaleritas. Das ist in Telde da unten, ja. Und zwar der Stadtrat von Las Palmas de Gran Canaria fördert jetzt den Bau von 115 neuen subventionierten Wohnungen zwischen La Escaleritas und La Minilla. Ja, die Generaldirektion für Stadtplanung und Wohnungsbau hat das Projekt genehmigt und den entsprechenden Vertrag jetzt freigegeben. Man sagt, das Baugrundstück umfasst 3714 Quadratmeter und die geltenden Vorschriften erlauben eine Bebauung von 50% der Fläche sowie eine maximale Gebäudehöhe von 8 Stockwerken. Ja, neben neuen Wohnbauobjekten hat jetzt zum Beispiel auch der Stadtrat die Regierung der Kanarischen Inseln aufgefordert, Las Palmas de Gran Canaria als Wohnungsnotzone einzustufen. Wahnsinn, Wahnsinn, Wahnsinn. Ja, Ziel ist es nämlich eine Regulierung des Mietmarktes durch Mietobjektgrenzen. Ja, eine Antwort der Regionalregierung steht bislang natürlich noch offen. Bei mir steht der nächste Musikwunsch nicht offen. Hier ist Louvre. Be my lover tonight.

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1: Ja, das Bermuda-Dreieck in der Cita in der oberen Etage, es lohnt sich auf jeden Fall. So wie zum Beispiel gestern. Gestern gab es wieder keine Plätze. Klar, gestern hat Deutschland gespielt, 7-1. Es war wieder rappelvoll im Bermuda-Dreieck. Also das nächste Spiel etwas eher kommen, da kriegt ihr auch einen vernünftigen Platz. Und ich sage mal, diese Nacht soll nie enden.

Claudia Junke und diese Nacht soll nie enden. Und da fällt mir nichts Besseres so ein, als natürlich tausendmal an dich gedacht. Hier sind die Pharos. Tausendmal an dich gedacht.

Ja, die Pharaoson, tausendmal an dich gedacht. Ich werde auch dran denken heute Abend, wenn ich sie sehe. Frau wegen versuchten Totschlags vor Gericht, und zwar die 6. Kammer des Provinzgerichtes hier von Las Palmas, verhandelt jetzt am Donnerstag den Fall einer Kolumbianerin, der nämlich vorgeworfen wird, im November 2022 in Santa Lucia de Tirajana versucht haben soll, einen Mann zu töten. Und die Staatsanwaltschaft fordert 7 Jahre Haft wegen versuchten Totschlags. Ich meine, ich kann mich daran erinnern, dass ich das auch damals mal erzählt habe. Ja, ist schon ein bisschen her, 4 Jahre, aber naja. Denn nach Angaben der Anklage geriet die Frau und das Opfer am 15. November 2022 gegen 2 Uhr morgens in einem Wohnhaus in Streit. Im Verlauf der Auseinandersetzung soll die Angeklagte ein großes Küchenmesser geholt und dem Mann dann in die Brust gestochen haben. Und die Staatsanwaltschaft geht natürlich auch davon aus, dass die Tat mit Tötungsabsichten begangen wurde, auch wenn sie letztlich scheiterte. Ja, zusätzlich zur Haftstrafe werden ein Annäherungsverbot natürlich und Kontaktverbot auf 1000 Meter beantragt. Und diese Maßnahme sollen jetzt 3 Jahre über die verhängte Strafe hinaus gelten. Lassen wir uns überraschen, wir bleiben am Ball und machen weiter. Und ich sage, lebe den Moment.

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4: Mit Michael Daub. Bei den Fluggastrechten kommen Änderungen auf Reisende zu. Vertreter der EU-Abgeordneten haben der Reform jetzt offiziell zugestimmt. Neu ist, Flugpreise müssen künftig inklusive Handgepäck angezeigt werden. Außerdem dürfen Airlines keine Gebühren mehr verlangen, damit Kinder im Flugzeug neben ihren Eltern sitzen. Bei Entschädigungen wegen Verspätungen bleibt es dagegen bei der bisherigen Regel. Je nach Flugstrecke gibt es ab 3 Stunden Verspätung 250 bis 600 Euro. Trotz des Abkommens zwischen den USA und dem Iran warnt Bundestagsvizepräsident Nuripur davor, die Menschen im Iran zu vergessen. Der Rheinischen Post sagte er, ein Abkommen beseitige weder die katastrophale Menschenrechtslage noch die Aggression des Regimes. Der Deal zwischen Washington und Teheran sieht unter anderem eine Verlängerung der Waffenruhe und die Wiedereröffnung der Straße von Hormuz vor. Nach Australien will auch Großbritannien soziale Medien für Kinder unter 16 verbieten. Premierminister Starmer sagte, soziale Medien machten Kinder unglücklich. Außerdem kündigte er strengere Maßnahmen bei Gaming- und Livestreaming-Plattformen an. Auch in Deutschland wird über ein mögliches Social-Media-Verbot für Kinder immer wieder diskutiert. WLAN-Router in privaten Haushalten könnten künftig stärker überprüft werden. Während das Mobilfunknetz in der EU mit speziellen Sicherheitsvorschriften vor Spionage und Sabotage geschützt wird, gelten für Heimnetzwerke bislang keine vergleichbaren Regeln. Einige Hersteller fordern deshalb schärfere Kontrollen. Hintergrund sind Sorgen vor möglichen Sicherheitsrisiken durch Geräte, die von außen über das Netzwerk aktualisiert und gewartet werden können. Der Marktanteil chinesischer Hersteller liegt in diesem Bereich bei knapp 40%. Im Saarland starten heute Abend die nationalen Spiele der Special Olympics. Rund 4.300 Athletinnen und Athleten gehen an den Start. In 20 Sportarten messen sich Menschen mit geistiger Behinderung. Zu den Wettkämpfen werden rund 16.000 Zuschauerinnen und Zuschauer erwartet. Soweit die Meldungen.
5: Ja, und kurzer Blick zu Uhr. Mittlerweile 17:32 Uhr. Und wir sind immer noch in der ersten Stunde leicht und locker in den Abend hier live aus dem Studio 3. Immer noch am Mikrofon für euch, der Jürgen. Und schön, dass ihr dabei seid. Und ich sage mal, nur für dich. Dieser Song. Alina.

Alina und nur für dich war dieser Song. So, ich komme direkt zum nächsten Musikwunsch und sage, ja, lieben Gruß rüber hier zu meinem Studiokollegen, der letzte Woche nur auf der Insel war. Lieben Gruß rüber ins Matratzen- und Kissenstudio nach Hartheim am Rhein. Ja, letzte Woche saß der Harald hier bei mir im Studio live. Natürlich live gesendet hier mit Katja und ihm und ja, leider ist auch mal in sein Urlaub vorbei und deswegen ist er jetzt wieder in seinem Studio in Hartheim am Rhein und er hat den Musikwunsch von Thomas Junkerbord natürlich rausgesucht und so soll es sein, so soll es bleiben. Wir lieben uns noch immer. Dein Musikwunsch für heute.

0: Thomas Junkebord und wir lieben uns noch immer. Lieber Dagi, das geht nicht, Harald, Studio 4. Studio 4 ist schon belegt, ja. Studio 4 ist, ich kann es nicht hundertprozentig sagen, entweder der liebe Kollege Stefan Bold oder der Kollege, der am Mittwochmorgen, nein, morgen früh ist er drauf, der Dirk Koplin, ganz genau, morgen früh ist er wieder drauf, Dirk Koplin mit der Morningshow. Entweder einer von den beiden ist das Studio 4, das heißt, Harald würde dann das Studio 6 übernehmen dann. Das wäre schön. Ich habe es vorgeschlagen, aber er traut sich noch nicht ganz so. Aber kommt Zeit, kommt Rat, nicht? Oder wir geben ihm einfach ein bisschen Vitamin Du, ne?
1: Für mich

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1: Ja, was wollte ich sagen? 17 Uhr, genau 46 Minuten. Und hier kam doch einmal Marie Reim und Vitamin Du. Irgendwie brach er eben ab. Ich weiß nicht warum, aber hier ist er volle Länge.

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4: Ja genau, weil mehr immer geht. Nicht vergessen, am Mittwoch ist er erst drauf von 9 bis um 11, genau. Von 2 Stunden natürlich und dann Primameter, das Magazin am Mittwoch. Und natürlich Mittwoch wieder von 15 bis 17 Uhr, wenn es heißt Schlager trifft auf Schlager. Oder einfach Deutsch, alles volles Programm am Mittwoch. Und er war da, als ich dich brauchte. Genau, er, nicht du, er.

Ja genau, er war da, als sie ihn brauchte. Man sagt, mehrere hunderte Menschen gingen am Sonntag in Santa Cruz de Tenerife, hier bei uns auf Las Palmas, Puerto de Rosario, auf Fuerteventura und natürlich in Arrecife auf die Straße, um für eine inklusive Schulbildung für Kinder mit besonderen Bedürfnissen zu demonstrieren. Kein Kind ist zu viel, richtig. Es fehlt an Kapazitäten und politischem Willen, kritisieren sie. Sie treten dafür ein, dass öffentliche Schulen für alle Kinder da sein müssen und auch Kinder mit Einschränkungen eine Chance erhalten. So sehe ich das auch.

Ja, nicht Salz in der Suppe, nein, das war Salz in der Luft. Florian Künstler war das. So, mittlerweile 17 Uhr und genau gleich 57 Minuten. Das heißt, das war schon wieder die erste Stunde leicht und locker in den Montagabend. Ich habe noch einen Titel und dann gebe ich aber die Nachrichten und hören wir uns gleich wieder in der zweiten Stunde. Ich freue mich tierisch drauf. Ich sage goodbye, bis gleich.

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1: Mit Michael Daub. Die Immobilienpreise auf den Kanaren haben einen neuen Höchststand erreicht. Seit 3 Quartalen liegen sie im Schnitt über 2000 Euro pro Quadratmeter. Im 1. Quartal des Jahres wurde mit 2.234 Euro pro Quadratmeter ein neuer Rekordwert erreicht. Im Vergleich zum Vorjahr ein Plus von 13,6%. Ärzte warnen vor dem Einfluss von sozialen Netzwerken und Fitnesstrends auf Jugendliche. Auf dem Kongress für Allgemeinmediziner und Familienärzte in Oviedo zeigten sich Experten besorgt, dass beides Essstörungen begünstigen kann. Immer mehr junge Leute entwickelten demnach zwanghafte Verhaltensweisen rund um gesunde Ernährung oder Sport. Was zunächst als gesunder Lebensstil erscheine, könne sich zu einer ernsthaften Störung entwickeln. In San Bartolomé de Tirajana gibt es den ersten Feuerwehrübungsplatz dieser Art auf den Kanarischen Inseln. Dort können Einsatzkräfte unter realistischen Bedingungen Einsätze mit starker Rauchentwicklung trainieren. Auf einer Fläche von 432 Quadratmetern wurden 3 Container in U-Form aufgebaut. Darin lassen sich die verschiedenen Einsatzszenarien nachstellen. Soweit die Meldungen.

Mittlerweile 18 Uhr, genau 2 Minuten. Herzlich willkommen zurück zur zweiten Stunde, leicht und locker in den Montagabend. Heute Montag, den 15. Juni 2026. Und wir schauen das Wetter drauf. Aktuelle Wetterlage, Gran Canaria, Playa de Ingles, der Süden von Gran Canaria, aktuell 24 Grad. Wir haben zurzeit eine Luftfeuchtigkeit von 61%. Der UV-Index steht auf der Stufe 2, also auf der niedrigen Stufe. Und ein wenig Wind aus süd-südwestlicher Richtung mit 13 Stundenkilometer. Soviel zu den Wetterdaten. Gran Canaria, Playa de Ingles, der Süden von Gran Canaria, heute am Montag. So, natürlich auch in der zweiten Stunde das Neueste vom Neuesten weltweit und natürlich von und über die Kanarischen Inseln jede Menge gute Musik. Und mit dieser Musik starte ich durch, nämlich live aus dem Studio 3, wollte ich sagen, noch am Mikrofon für euch, der Jürgen. Und ich sage immer wieder, schön, dass ihr dabei seid. Und hier kommt Gigi Anderson und küss mich in den Himmel.

Ganz genau, Karel Gott war das, ja, fangt das Licht. So, in Spanien ist jetzt ein neues Tierschutzgesetz in Kraft getreten, welches nämlich es verbietet, Welpen zu verschenken, ja, die jünger als 8 Wochen sind. Sollte man sowieso nicht machen, ne? So ich das weiß. Das gilt aber auch für kleine Kätzchen und Frettchen. Also als Begründung wird natürlich angeführt, dass die Muttermilch dem Jungtier wichtige Abwehrstoffe mitgibt und es nur seiner künftigen Gesundheit schadet, wenn es zu früh abgegeben wird. Aber das bin ich auch der Meinung, dass eigentlich allgemein bekannt sein sollte. Ja, zuwidriges Handeln könnte jetzt sogar mit einer Strafe bis zu 50.000 Euro bestraft werden. Ja, hier sind die Strafen etwas höher als woanders. Und ich sage wegen dir hier, genau. Kerstin Ott.

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1: 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Und ich mache einfach mal weiter mit ein wenig Musik und ich sage, gib niemals auf. Das, sag ich mir auch immer wieder. Hier ist Hans Harz.

Ja, das war Hans Harz und Gib niemals auf. Man sagt, im Mai wurden zum Beispiel in Las Palmas 295 Maßnahmen zur Bekämpfung von Ratten und Ungeziefer durchgeführt. Und die Arbeiten wurden natürlich von geschultem Personal durchgeführt. Ja, und dabei kommen nur zugelassene Produkte zum Einsatz. Das sagt zum Beispiel die Bürgermeisterin. Und die Bürger, die in ihrem Stadtteil Konzentrationen von Ratten und Ungeziefer festgestellt haben, können dies über eine Telefonnummer, und zwar genau über die Telefonnummer 9828 4785 natürlich an die Stadt melden. Und wir sagen, vor Glück geweint.

Hier ist der nächste Musikwunsch. 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
2: Börsendaten am Nachmittag, kurz vorm Feierabend, ein DAX, der weiter im Plus ist. Er pendelt rund um die Marke von 25.000 Punkten. Der Euro zieht auch an, 1 US-Dollar 16 für die europäische Gemeinschaftswährung. Auch der Goldpreis klettert über die Marke von 4.350 US-Dollar. Für die Feinunze und der Ölpreis geht weiter nach. Er liegt noch knapp über dem Wert von 80 US-Dollar pro Barrel. MTU, Deutsche Bank und Airbus vorne in der Kursliste, am Ende RWE, Rheinmetall und Zalando.
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4: Ja, bevor ich zu den Hits komme, schaue ich mal auf die Uhr, ne? Die Uhr, 18 Uhr, genau 32 Minuten. Wir sind in der zweiten Stunde leicht und locker in der Amt. Das Ganze natürlich live aus dem Studio 3. Und immer noch am Mikrofon für euch, der Jürgen. Und ich sage immer wieder, schön, dass ihr dabei seid. So, am Samstag wurde zum Beispiel in Bogan der Schutzpatron San Antonio de Padua gefeiert. Man sagt, der Heilige ist volkstümlich auch als El Chico bekannt. Im Rahmen eines feierlichen Festaktes überreichte nämlich die Bürgermeisterin Onalia Buono den Schutzpatron symbolisch den Regentenstab der Regierung und ernannte ihn zum ewigen Bürgermeister. Und ich sage, hier kommt Frank Galan zum ewigen Bürgermeister.

Amerika sage ich auch immer herzlich willkommen. Die Inselregierung hat jetzt 341.000 Euro freigegeben, um damit jetzt Projekte zu fördern, welche die Gleichberechtigung zwischen den Geschlechtern fördern und machetischer Gewalt vorbeugen sollen. Ja, außerdem sollen die Eingliederung von Frauen in die Gesellschaft und in die Arbeitswelt gefördert werden. Ich grüße alle und den Rest der Welt.

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1: 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Aber ich komme mal direkt auf den nächsten Musikwunsch und der heißt Una Cerveza, por favor. DJ W. Lieber Volker, dein Song.

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1: Ja, nicht vergessen, Mittwoch, 12 Uhr, Prima Mittag. Natürlich haben wir 24 Stunden hier bei uns die allerbeste Musik, zum Beispiel wie diesen Titel hier. Wer Liebe sucht, der findet sie auch.

Es ist genau 18:56. Das waren schon wieder 2 Stunden leicht und lockerer Abend hier live aus dem Studio 3 heute am Montag, den 15. Juni. Ihr seid an den Stränden von Playa de Ingles und Umgebung. Ablaufendes Wasser und Niedrigwasser wird sein heute Abend gegen 20:23. Sonnenaufgang hatten wir um 7:06 und untergehen wird die Sonne laut Statistik um 20:59. Schauen wir schnell auf die Temperaturen. Playa de Ingles aktuell immer noch 24 Grad, Luftfeuchtigkeit 60%. Ein schwacher Wind aus südlicher Richtung mit 14 Stundenkilometer. Und nicht vergessen, morgen früh um 9 geht es direkt schon wieder weiter mit meinem lieben Kollegen Dirk Koplin mit der Morning Show. Von 9 bis um 11. Und der geht da, glaube ich, auch nächste Woche irgendwann in Urlaub, der liebe Dirk. Ja, meine Wenigkeit, morgen zur gewohnten Zeit. Von 17 bis 19 Uhr. Ich wünsche euch allen einen schönen Abend. Ja, und nach diesem Titel hier von Lisa Stransfield. Ja, genau. So, ich sage tschüss, bis morgen, euer Jürgen Korte.

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1: Mit Michael Daub. Die Immobilienpreise auf den Kanaren haben einen neuen Höchststand erreicht. Seit 3 Quartalen liegen sie im Schnitt über 2000 Euro pro Quadratmeter. Im 1. Quartal des Jahres wurde mit 2.234 Euro pro Quadratmeter ein neuer Rekordwert erreicht. Im Vergleich zum Vorjahr ein Plus von 13,6%. Ärzte warnen vor dem Einfluss von sozialen Netzwerken und Fitnesstrends auf Jugendliche. Auf dem Kongress für Allgemeinmediziner und Familienärzte in Oviedo zeigten sich Experten besorgt, dass beides Essstörungen begünstigen kann. Immer mehr junge Leute entwickelten demnach zwanghafte Verhaltensweisen rund um gesunde Ernährung oder Sport. Was zunächst als gesunder Lebensstil erscheine, könne sich zu einer ernsthaften Störung entwickeln. In San Bartolomé de Tirajana gibt es den ersten Feuerwehrübungsplatz dieser Art auf den Kanarischen Inseln. Dort können Einsatzkräfte unter realistischen Bedingungen Einsätze mit starker Rauchentwicklung trainieren. Auf einer Fläche von 432 Quadratmetern wurden 3 Container in U-Form aufgebaut. Darin lassen sich die verschiedenen Einsatzszenarien nachstellen. Soweit die Meldungen.
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4: Am Abend und in dieser Nacht gibt es starke Bewölkung über Lemko. Es bleibt allerdings trocken bei Tiefstwerten um die 13 Grad. Der Tag morgen beginnt dann mit leichtem Nebel. Die weiteren Aussichten: Dienstag und Mittwoch wird es trüb und regnerisch bei bis zu 20 Grad. Donnerstag wiederum kommt dann nochmal die Sonne raus und es wird auch wieder wärmer bis maximal 27 Grad.
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5: Mit Michael Daub, hallo. Die Bildungschancen in Deutschland hängen weiter stark von Herkunft und familiären Umständen ab. Das zeigt der neue nationale Bildungsbericht. Bildungsministerin Karin Prien sagte, die Bildungsschere gehe nicht mehr zu. Besonders schlecht stehen die Chancen demnach für Kinder von Alleinerziehenden und für Kinder mit Migrationshintergrund. EU-Parlament und Mitgliedstaaten haben sich auf eine Reform der Fluggastrechte geeinigt. Flugpreise müssen künftig inklusive Handgepäck angezeigt werden. Außerdem dürfen Airlines keine Gebühren mehr verlangen, damit Kinder im Flugzeug neben ihren Eltern sitzen. Bei Entschädigungen wegen Verspätungen bleibt es bei der bisherigen Regelung. Je nach Flugstrecke gibt es ab 3 Stunden Verspätung 250 bis 600 Euro. Das Rahmenabkommen zwischen den USA und dem Iran ist gerade erst verkündet. Da spricht US-Präsident Trump schon wieder neue Drohungen aus. Sollten die Atomverhandlungen mit Teheran scheitern, dann würden die USA den Iran wieder angreifen, sagte Trump der New York Times. Außerdem kündigte er an, die USA würden dann zu Wächtern des Nahen Ostens werden. Das Abkommen soll am Freitag in der Schweiz unterzeichnet werden. Im Prozess um den Sorgerechtsstreit der Steakhouse-Erbin Christina Block hat der mutmaßliche Anführer der Kindesentführer ausgesagt. Er bestätigte vor Gericht, Block habe ihn beauftragt. Nach seiner Aussage traf er sich kurz vorher mit ihr in einem Hotel. Block bestreitet die Vorwürfe. Der 68-Jährige hatte für seine Aussage in Deutschland sicheres Geleit bekommen. Die aus der Serie ALF bekannte Schauspielerin Ansgi Dien ist tot. Sie starb im Alter von 77 Jahren. Berühmt wurde sie als Kate Tanner, die Familienmutter in der Kultserie aus den 1980er und 90er Jahren. Nach ihrer Schauspielkarriere arbeitete sie unter anderem als Antiquitätenhändlerin und Ausstatterin in Los Angeles. Soweit.
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1: Mit Michael Daub. Die Immobilienpreise auf den Kanaren haben einen neuen Höchststand erreicht. Seit 3 Quartalen liegen sie im Schnitt über 2000 Euro pro Quadratmeter. Im ersten Quartal des Jahres wurde mit 2.234 Euro pro Quadratmeter ein neuer Rekordwert erreicht. Im Vergleich zum Vorjahr ein Plus von 13,6%. Ärzte warnen vor dem Einfluss von sozialen Netzwerken und Fitnesstrends auf Jugendliche. Auf dem Kongress für Allgemeinmediziner und Familienärzte in Oviedo zeigten sich Experten besorgt, dass beides Essstörungen begünstigen kann. Immer mehr junge Leute entwickelten demnach zwanghafte Verhaltensweisen rund um gesunde Ernährung oder Sport. Was zunächst als gesunder Lebensstil erscheine, könne sich zu einer ernsthaften Störung entwickeln. In San Bartolomé de Tirajana gibt es den ersten Feuerwehrübungsplatz dieser Art auf den Kanarischen Inseln. Dort können Einsatzkräfte unter realistischen Bedingungen Einsätze mit starker Rauchentwicklung trainieren. Auf einer Fläche von 432 Quadratmetern wurden 3 Container in U-Form aufgebaut. Darin lassen sich die verschiedenen Einsatzszenarien nachstellen. Soweit die Meldungen.
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4: Am Abend und in dieser Nacht gibt es starke Bewölkung über Lemko. Es bleibt allerdings trocken bei Tiefstwerten um die 13 Grad. Der Tag morgen beginnt dann mit leichtem Nebel. Die weiteren Aussichten: Dienstag und Mittwoch wird es trüb und regnerisch bei bis zu 20 Grad. Donnerstag wiederum kommt dann nochmal die Sonne raus und es wird auch wieder wärmer bis maximal 27 Grad.
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2: Mit Michael Daub, hallo. Die Bildungschancen in Deutschland hängen weiter stark von Herkunft und familiären Umständen ab. Das zeigt der neue nationale Bildungsbericht. Bildungsministerin Karin Prien sagte, die Bildungsschere gehe nicht mehr zu. Besonders schlecht stehen die Chancen demnach für Kinder von Alleinerziehenden und für Kinder mit Migrationshintergrund. EU-Parlament und Mitgliedstaaten haben sich auf eine Reform der Fluggastrechte geeinigt. Flugpreise müssen künftig inklusive Handgepäck angezeigt werden. Außerdem dürfen Airlines keine Gebühren mehr verlangen, damit Kinder im Flugzeug neben ihren Eltern sitzen. Bei Entschädigungen wegen Verspätungen bleibt es bei der bisherigen Regelung. Je nach Flugstrecke gibt es ab 3 Stunden Verspätung 250 bis 600 Euro. Das Rahmenabkommen zwischen den USA und dem Iran ist gerade erst verkündet. Da spricht US-Präsident Trump schon wieder neue Drohungen aus. Sollten die Atomverhandlungen mit Teheran scheitern, dann würden die USA den Iran wieder angreifen, sagte Trump der New York Times. Außerdem kündigte er an, die USA würden dann zu Wächtern des Nahen Ostens werden. Das Abkommen soll am Freitag in der Schweiz unterzeichnet werden. Im Prozess um den Sorgerechtsstreit der Steakhouse-Erbin Christina Block hat der mutmaßliche Anführer der Kindesentführer ausgesagt. Er bestätigte vor Gericht, Block habe ihn beauftragt. Nach seiner Aussage traf er sich kurz vorher mit ihr in einem Hotel. Block bestreitet die Vorwürfe. Der 68-Jährige hatte für seine Aussage in Deutschland sicheres Geleit bekommen. Die aus der Serie ALF bekannte Schauspielerin Ansgi Dean ist tot. Sie starb im Alter von 77 Jahren. Berühmt wurde sie als Kate Tanner, die Familienmutter in der Kultserie aus den 1980er und 90er Jahren. Nach ihrer Schauspielkarriere arbeitete sie unter anderem als Antiquitätenhändlerin und Ausstatterin in Los Angeles. Soweit die Meldung.
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2: Mit Michael Daub, guten Tag. Die deutsche Fußballnationalmannschaft ist mit einem Schützenfest in die WM gestartet. Das DFB-Team gewann sein erstes Gruppenspiel in Houston klar mit 7:1 gegen Außenseiter Curaçao. Deutschland erwischte einen Traumstart mit einem frühen Tor von Mecha. Danach verlor die Mannschaft kurz den Faden. Curaçao kam durch Cominia zu einem 1:1. Anschließend lief das Spiel aber fast nur noch in eine Richtung. Schlotterbeck und Havertz per Elfmeter stellten noch vor der Pause auf 3:1. Nach dem Wechsel erhöhten Musiala, Brown, Undav und noch einmal Havertz auf 7:1. Im Duell der beiden nächsten deutschen Gegner setzte sich die Elfenbeinküste durch. Die Westafrikaner gewannen durch ein spätes Tor mit 1:0 gegen Ecuador. Außerdem trennten sich die Niederlande und Japan 2:2. Lewis Hamilton hat den großen Preis von Katalonien gewonnen. Der Ferrari-Pilot setzte sich überraschend vor George Russell im Mercedes und Weltmeister Lando Norris im McLaren durch. WM-Spitzenreiter Kimi Antonelli schied kurz vor dem Ziel wegen eines technischen Defekts aus. Soweit die Meldungen.
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